0: Seigneur Ferguson.
1: Wie ist er auf dem Weg, wisst ihr?
0: Star Sales Dr. Seigneur Ferguson. Star Sales Dr. Seigneur Ferguson.